0: kurz in Gier, oder? Ich meine, es wegen Hauptsache, ja, wegen Mikkels.
1: Auf 6-7.
2: Check 6-7, coming from Bahia, cargo.
1: Alpha 13 and Alpha 14, you two picked individuals.
3: Check. Headquarters for tank.